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0: Es la hora 1 en punto. La temperatura 11 grados 5 décimas.
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0: Es la hora 3 en punto. La temperatura 11 grados.
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0: Es la hora 7 en punto. La temperatura 11 grados.
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1: Hallo und herzlich willkommen zu Nachrichten im Fokus heute am Mittwoch, den 8. Juli.
2: Nationale Nachrichten.
1: Expo Paraguay 2026 startet mit Konzerten und Jobmesse. Am 11. Juli beginnt die Expo Paraguay AIRP 2026 in Mariano Roque Alonso und dauert bis zum 26. Juli, parallel zu den Winterferien. Besucher erwartet ein abwechslungsreiches Programm mit Konzerten, einer Jobmesse, einer Grillausstellung sowie zahlreichen Familienaktivitäten. Zu den Höhepunkten zählen Auftritte von Visin, Que Personaje, Cachiporos und Marilina. Außerdem präsentieren mehr als 200 Unternehmen und rund 2500 Nutztiere ihre Angebote auf dem traditionsreichen Messegelände. Ciudad Mujer Móvil erreicht über 27.800 Dienstleistungen. Das Programm Ciudad Mujer Móvil hat im ersten Halbjahr 2026 insgesamt 27.819 kostenlose Dienstleistungen in 8 Departementen Paraguays erbracht. In 27 Einsätzen wurden mehr als 6.500 Frauen und ihre Familien unterstützt, vor allem mit Gesundheitsversorgung, Rechtsberatung und Dokumentenservice. Für das zweite Halbjahr ist eine Ausweitung auf weitere 8 Departamente geplant. Ziel sind insgesamt 60 Einsatztage im Jahr sowie eine Verdoppelung der angebotenen Dienstleistungen. Neu dabei ist außerdem ein mobiler Bücherbus für Kinder. Experte warnt vor wachsender Konsumverschuldung. Der paraguayische Wirtschaftsexperte Amilcar Ferreira warnt vor dem starken Anstieg der Konsumkredite und der Nutzung von Kreditkarten. Während die Wirtschaft um rund 6% wuchs, legten Konsumkredite um etwa 30% zu, ein Zeichen für zunehmende Verschuldung der Haushalte. Auch der Internationale Währungsfonds empfiehlt eine strengere Überwachung dieser Entwicklung. Ziel sei es, eine Überschuldung der Verbraucher zu verhindern und die Stabilität des Finanzsystems langfristig zu sichern.
2: Internationale Nachrichten.
1: Trump sieht Chancen für Frieden in der Ukraine. US-Präsident Donald Trump erklärte vor dem NATO-Gipfel in Ankara, dass sowohl Russlands Präsident Wladimir Putin als auch der ukrainische Präsident Volodymyr Zelensky den Krieg beenden wollten. Nach Telefonaten mit beiden Staatschefs zeigte er sich zuversichtlich, dass eine Einigung möglich ist.

0: sei. Am Rande des Gipfels will Trump mit Zelensky über Wege zu einem Friedensabkommen sprechen. Abschließend soll auch ein weiteres Gespräch mit Putin folgen, um die diplomatischen Bemühungen fortzusetzen. Krise nach Wahl in Kolumbien. In Kolumbien ist nach der Präsidentschaftswahl eine politische Krise ausgebrochen. Der scheidende Präsident Gustavo Petro stellte den Wahlsieg des gewählten Präsidenten Abelardo de la Espriella in Frage und sprach von Wahlbetrug. Zudem rief er seine Anhänger zu friedlichen Protesten auf. Der gewählte Präsident reagierte darauf mit dem Abbruch der laufenden Regierungsübergabe, seine Übergangsregierung erklärte, die Zusammenarbeit mit der scheidenden Regierung werde erst wieder aufgenommen, wenn das Wahlergebnis und die demokratischen Institutionen respektiert würden. Iran lehnt neue Verhandlungen unter Drohungen ab. Iran hat erklärt, dass keine Gespräche über ein endgültiges Abkommen mit den USA beginnen werden, solange Washington weiter mit militärischen Maßnahmen droht. Außenminister Abbas Araghchi forderte die Vereinigten Staaten auf, die bereits unterzeichneten Vereinbarungen einzuhalten. US-Präsident Donald Trump hatte zuvor erklärt, dass die USA im Falle eines Scheiterns der Verhandlungen erneut iranische Infrastruktur angreifen könnten. Trotz laufender Gespräche bleibt die Lage angespannt. Zuletzt kam es zu weiteren Zwischenfällen in der Nähe der Straße von Hormus.
1: Sportnachrichten.
0: Chaco-Teams bleiben an der Spitze der Intermedia. Benjamín Aceval und 12 de Junio führen weiterhin gemeinsam die Tabelle der paraguayischen Division Intermedia an. Nach dem 13. Spieltag haben beide Mannschaften jeweils 27 Punkte. Benjamín Aceval kam dabei gegen Deportivo Capiatán nicht über ein 1:1 Unentschieden hinaus. Im zweiten Montagsspiel gewann Guairena auswärts mit 2:1 gegen Encarnación FC und verbesserte damit seine Position im Tabellenmittelfeld. Die Meisterschaft bleibt im Aufstiegsrennen weiterhin eng umkämpft. Daniel Vallejo startet mit Sieg in Deutschland. Der paraguayische Tennisspieler Daniel Vallejo ist erfolgreich in das ATP Challenger Turnier in Braunschweig gestartet. Er besiegte den Bolivianer Juan Carlos Prado in 2 Sätzen mit 6:2 und 6:4 und zog damit in die zweite Runde ein. Der Erfolg folgt unmittelbar nach seinem Einsatz im Wimbledon. Sie hören den Wetterbericht für heute Mittwoch. Am Morgen startet der Tag sonnig und frisch. Die Temperaturen steigen von 9 auf 19 Grad. Es weht ein schwacher bis mäßiger Wind aus östlichen bis nordöstlichen Richtungen. Am Nachmittag bleibt es sonnig und deutlich wärmer. Die Höchstwerte erreichen 28 Grad. Dazu weht ein mäßiger Nordostwind, der zeitweise etwas auffrischt. Am Abend bleibt es überwiegend klar, nur kurzzeitig ziehen einige Wolken durch. Die Temperaturen gehen langsam auf 19 Grad zurück, der Nordostwind bleibt schwach bis mäßig. Das waren die Nachrichten für heute Mittwoch, den 8. Juli. Am 8. Juli wird der Tag der Erinnerung an verstorbene Angehörige begangen. Viele Menschen nutzen den Tag,

für das gemeinsame Leben und das bewusste Erinnern. Damit endet der Nachrichtenblock für heute. Ich freue mich, dass Sie mich begleitet haben und verabschiede mich hier von Ihnen. Bis zum nächsten Mal. Auf Wiederhören und bis dann.

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1: Es la hora 9:30 minutos.
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Hallo und herzlich willkommen zu einer neuen Ausgabe von Neuland informiert. Die Winterferien stehen vor der Tür. Und damit beginnt für viele Familien die schönste Zeit des Jahres. Endlich bleibt etwas mehr Zeit, um gemeinsam unterwegs zu sein, Neues zu entdecken oder einfach einmal den Alltag hinter sich zu lassen. Viele denken bei einem Urlaub sofort an ferne Länder. Dabei gibt es auch in Paraguay zahlreiche Orte, die einen Besuch wert sind. Ob beeindruckende Landschaften, geschichtsträchtige Plätze oder kleine Städte mit besonderem Charme, unser Land hat viel zu bieten. In den kommenden Minuten nehmen wir Sie mit auf eine Reise durch verschiedene Departamente Paraguays und stellen Ihnen interessante Ausflugsziele vor. Vielleicht ist ja auch das passende Ziel für Ihre nächsten Winterferien dabei.

Pokeron, das Herz des Chacos. Unsere Reise beginnt hier bei uns im Departement Boquerón. Boquerón ist flächenmäßig das größte Departement Paraguays. Weite Ebenen, dichte Trockenwälder und eine faszinierende Tierwelt prägen diese Region. Heute gehört das Departement zu den wirtschaftlich wichtigsten Regionen des Landes. Moderne Landwirtschaft, gut organisierte Genossenschaften und eine beeindruckende Entwicklung zeichnen Boquerón aus. Doch nicht nur wirtschaftlich hat die Region viel zu bieten. Wer sich für Geschichte interessiert, findet in den Museen von Philadelphia, Loma Plata und Neuland spannende Einblicke in die Anfänge der mennonitischen Besiedlung. Dort wird deutlich, unter welchen schwierigen Bedingungen die ersten Siedler den Chaco erschlossen und wie aus einer trockenen Wildnis eine lebenswerte Heimat entstand. Auch die Geschichte des Chaco-Krieges ist bis heute sichtbar. Mehrere historische Fortines erinnern an die Ereignisse jener Zeit und laden Besucher dazu ein, ein wichtiges Kapitel der paraguayischen Geschichte kennenzulernen. Ebenso beeindruckend ist die kulturelle Vielfalt der Region. Wer Natur, Geschichte und die Entwicklung des zentralen Chacos erleben möchte, findet hier in unserem Departement ein ideales Reiseziel, das oft nur wenige Kilometer von der eigenen Haustür entfernt ist. Wir verlassen nun die heimliche Region des Chaco und reisen in den Norden der Ostregion, in das Departement Concepción. Concepción ist geprägt von weiten Landschaften, Flüssen und einer reichen Natur. Das Departement verbindet Geschichte, Landwirtschaft und Tourismus auf besondere Weise. Vor allem für Naturliebhaber und Menschen, die gern etwas abseits der bekannten Reiserouten unterwegs sind, gibt es hier viel zu entdecken. Da ist zum Beispiel Vallemí. Einer der bekanntesten Orte des Departements ist Vallemí. Die Stadt liegt am Rio Paraguay und ist vor allem als Zentrum der Zementproduktion bekannt. Seit Jahrzehnten befindet sich hier das größte Zementwerk Paraguays, das die Entwicklung der gesamten Region geprägt hat. Doch Vallemí hat weit mehr zu bieten als Industrie. In den vergangenen Jahren hat sich die Stadt zu einem beliebten Reiseziel entwickelt. Besonders faszinierend sind die zahlreichen Höhlen in der Umgebung. Viele davon können im Rahmen geführter Touren besucht werden und bieten spannende Einblicke in die Geologie der Region. Auch der markante Felsen Cambaupo gehört zu den bekanntesten Sehenswürdigkeiten. Von dort aus eröffnen sich beeindruckende Ausblicke über die Landschaft. Wer gerne angelt oder Bootsfahrten unternimmt, findet an den Flüssen Paraguay und Apa ideale Bedingungen. Hinzu kommen gemütliche Unterkünfte und Restaurants, so dass sich Vallemí hervorragend für einen mehrtägigen Aufenthalt eignet. Natur, Abenteuer und Geschichte machen diesen Ort zu einem echten Geheimtipp im Norden Paraguays. Weiter geht unsere Reise in den Norden des Chaco, in das Departement Alto Paraguay. Diese Region gehört zu den ursprünglichsten Landschaften des Landes. Gewaltige Feuchtgebiete, ausgedehnte Wälder und eine einzigartige Tierwelt prägen das Bild. Ein großer Teil des weltbekannten Pantanal erstreckt sich bis nach Paraguay und macht Alto Paraguay zu einem Paradies für Naturfreunde. Hier erlebt man Paraguay noch von einer ganz anderen Seite. Ruhig, ursprünglich und voller faszinierender Landschaften. Die Hauptstadt des Departements heißt Fuerte Olimpo. Sie liegt direkt am Rio Paraguay und gilt als Tor zum Pantanal. Rund um die Stadt können Besucher zahlreiche Vogelarten, Kaimane, Capybaras und mit etwas Glück sogar Jaguare in ihrer natürlichen Umgebung beobachten. Wer das Pantanal erkunden möchte, findet in Fuerte Olimpo den idealen Ausgangspunkt.
Bootsfahrten gehören hier ebenso zum Erlebnis wie spektakuläre Sonnenaufgänge und Sonnenuntergänge über den riesigen Feuchtgebieten. Gerade für Fotografen und Naturbeobachter zählt diese Region zu den beeindruckendsten Landschaften Paraguays. Nicht weit entfernt liegt Carmelo Peralta. Die Stadt befindet sich ebenfalls am Rio Paraguay, direkt gegenüber der brasilianischen Stadt Puerto Murtinho. Sie wird oft als Eingangstor zum Pantanal bezeichnet. Von hier aus starten zahlreiche Bootsfahrten durch die Wasserlandschaften des Chaco. Besonders beliebt sind Touren zur Tierbeobachtung und zum Sportfischen. Dabei lässt sich die außergewöhnliche Natur dieser Region aus nächster Nähe erleben. Auch Begegnungen mit der Kultur der Ayureo gehören zu den besonderen Erfahrungen, die Besucher hier machen können. Nach einem erlebnisreichen Tag laden Restaurants der Stadt dazu ein, frischen Fisch aus den Flüssen der Region zu genießen, eine Spezialität, die viele Gäste besonders schätzen.

0: Nachdem wir im ersten Teil den Chaco und den Norden des Landes erkundet haben, führt uns unsere Reise nun in den Osten und das Zentrum Paraguays. Freuen Sie sich auf beeindruckende Natur, geschichtsträchtige Orte und einige der beliebtesten Ausflugsziele des Landes. Alto Paraná – Wirtschaft und Natur Hand in Hand. Unser erstes Ziel ist das Departamento Alto Paraná. Alto Paraná gehört zu den wirtschaftlich stärksten Regionen Paraguays. Fruchtbare Böden, moderne Landwirtschaft und eine starke Industrie prägen das Bild. Gleichzeitig bietet das Departement wunderschöne Landschaften, große Flüsse und einige der bekanntesten Sehenswürdigkeiten des Landes. Dank seiner Lage an der Grenze zu Brasilien und Argentinien ist Alto Paraná außerdem ein wichtiger Treffpunkt verschiedener Kulturen. Ciudad del Este. Die Hauptstadt des Departements ist Ciudad del Este. Sie gilt als eines der größten Einkaufszentren Südamerikas. Täglich besuchen tausende Menschen die Stadt, um einzukaufen oder das lebhafte Treiben zu erleben. Doch Ciudad del Este bietet weit mehr als nur Geschäfte. Der Lago de la República lädt zu einem Spaziergang oder einer kleinen Pause im Grünen ein. Auch der Parque Chino und das Museum El Mensú geben interessante Einblicke in die Geschichte und Kultur der Region. Viele Besucher nutzen die Stadt außerdem als Ausgangspunkt für Ausflüge zu den berühmten Iguazú-Wasserfällen oder zum Itaipu-Staudamm. Hernandarias. Nur wenige Kilometer entfernt liegt Hernandarias. Die Stadt wird häufig als Hauptstadt der Wasserkraft in Lateinamerika bezeichnet. Hier befindet sich das Wasserkraftwerk Itaipu, eines der größten Wasserkraftwerke der Welt. Eine Führung durch die Anlage vermittelt eindrucksvoll, welche gewaltigen technischen Leistungen hinter diesem Bauwerk stehen. Daneben laden gepflegte Parkanlagen und Aussichtspunkte dazu ein, die beeindruckende Größe der Staumauer zu bestaunen. Ein Besuch in Hernandarias verbindet Technik, Natur und faszinierende Ausblicke auf den Paraná. Amambay – Berge, Geschichte und Natur. Weiter geht unsere Reise in das Departamento Amambay. Der Name Amambay stammt aus dem Guarani und erinnert an den Wasserreichtum dieser Region. Das Departement ist geprägt von sanften Bergzügen, dichten Wäldern und einer abwechslungsreichen Tier- und Pflanzenwelt. Gleichzeitig spielt Amambay eine wichtige Rolle in der Geschichte Paraguays. Zahlreiche historische Orte erinnern an bedeutende Ereignisse der Vergangenheit. Cerro Corá. Ein ganz besonderer Ort ist Cerro Corá. Hier befindet sich der Nationalpark Cerro Corá, einer der geschichtsträchtigsten Orte des Landes. In dieser Gegend endete im Jahr 1870 der Triple Alianza-Krieg mit der letzten Schlacht und dem Tod von Mariscal Francisco Solano López. Heute verbindet der Nationalpark Geschichte und Natur auf eine eindrucksvolle Weise. Wanderwege führen durch eine wunderschöne Landschaft mit Hügeln, Wäldern und Flüssen. Informationstafeln erzählen von den historischen Ereignissen, während Besucher gleichzeitig die Ruhe und Schönheit der Natur genießen können. Wer sich für Geschichte interessiert und gerne in der Natur unterwegs ist, sollte Cerro Corá unbedingt einmal besuchen. Caaguazú. Das grüne Herz Paraguays. Unsere Reise führt uns nun in das Departamento Caaguazú. Caaguazú liegt im Zentrum der Ostregion und gehört zu den wichtigsten landwirtschaftlichen Gebieten des Landes. Große Felder, Wälder und zahlreiche Flüsse prägen die Landschaft. Bekannt ist das Departement auch als die Hauptstadt des Holzes. Viele Schreinereien fertigen hier hochwertige Möbel und kunstvolle Holzarbeiten an. Neben der Landwirtschaft entwickelt sich Caaguazú auch als Bildungs- und Wirtschaftsstandort stetig weiter. Gleichzeitig laden schattige Parks, Quellen und die reizvolle Natur zum Entspannen ein. Wer Ruhe sucht und das ländliche Paraguay kennenlernen möchte, findet hier ideale Voraussetzungen. Paraguari, das Departement mit Bergen und Geschichte. Nur wenige Kilometer südlich von Asunción gelegen, zählt Paraguari zu den beliebtesten Ausflugsregionen des Landes. Sanfte Hügel, markante Berge und zahlreiche historische Orte verleihen dieser Gegend einen ganz besonderen Reiz. Viele Besucher kommen zum Wandern, Klettern oder einfach, um die herrliche Aussicht zu genießen. Acajay, ein besonderes Naturerlebnis, bietet Acajay. Der mächtige Cerro Acajay gehört zu den höchsten Erhebungen Paraguays und steht als Naturdenkmal unter Schutz. Wer den Gipfel erreicht, wird mit einem herrlichen Panoramablick über die umliegende Landschaft belohnt. Felsen, Höhlen sowie eine vielfältige Tier- und Pflanzenwelt machen den Berg zu einem beliebten Ziel für Wanderfreunde und Naturliebhaber. Sapucay. Geschichtsinteressierte sollten Sapucay besuchen. Die Stadt ist vor allem für ihre historischen Eisenbahnwerkstätten bekannt. Noch heute stehen dort alte Dampflokomotiven und Waggons, die an die Blütezeit der paraguayischen Eisenbahn erinnern. Ein Rundgang durch das Gelände ist wie eine kleine Reise in die Vergangenheit und zeigt eindrucksvoll, welche Bedeutung die Eisenbahn einst für die Entwicklung des Landes hatte. Yawarón. Die Stadt besitzt eine der schönsten Kirchen Paraguays. Sie wurde bereits Ende des 18. Jahrhunderts von Franziskanern gemeinsam mit den Guarani erbaut. Besonders beeindruckend sind die kunstvoll geschnitzten Holzaltäre und die farbenfrohen Verzierungen im Inneren der Kirche. Sie zählen zu den bedeutendsten Beispielen der kolonialen Sakralkunst in Paraguay. Ein Spaziergang durch Yawarón vermittelt Geschichte, Kultur und die besondere Atmosphäre einer traditionsreichen Kleinstadt. Jetzt führt unsere Rundreise in den Süden des Landes, in zwei Departemente, die Geschichte, Natur und Kultur auf besondere Weise miteinander verbinden. Misiones, wo Geschichte lebendig wird. Unser Ziel ist Departamento Misiones. Der Name dieses Departements erinnert an die Jesuitenmissionen, die diese Region über viele Jahrzehnte geprägt haben. Noch heute begegnet man hier einer reichen Kultur, historischen Bauwerken und einer tief verwurzelten Tradition. Misiones liegt im Süden Paraguays und wird von den Flüssen Paraná und Debiquarú geprägt. Neben seiner bewegten Geschichte ist das Departement auch für seine Gastfreundschaft, seine regionalen Spezialitäten und seine zahlreichen Feste bekannt. Museen, historische Orte und wunderschöne Flusslandschaften machen Misiones zu einem lohnenden Reiseziel, ganz gleich, ob man sich für Geschichte interessiert oder einfach ein paar erholsame Tage verbringen möchte. Adiolas. Einer der bekanntesten Orte des Departements ist Adiolas. Die Stadt liegt direkt am Paraná und ist vor allem durch das Wasserkraftwerk Yacyretá bekannt. Die gewaltige Anlage gehört zu den bedeutendsten Energieprojekten Südamerikas und kann im Rahmen geführter Besichtigungen erkundet werden. Doch Adiolas hat noch viel mehr zu bieten. Die Ufer des Paraná laden zum Spazierengehen und Entspannen ein. Besonders Angler finden hier hervorragende Bedingungen, denn die Region zählt zu den beliebtesten Angelgebieten Paraguays. Wer Natur, Wasser und Ruhe sucht, findet in Adiolas den idealen Ort für ein verlängertes Wochenende. Itapúa, das vielseitige Reiseziel im Süden Paraguays. Nun erreichen wir das Departement Itapúa. Kaum ein anderes Departement vereint so viele unterschiedliche Sehenswürdigkeiten wie diese Region. Moderne Städte, historische Jesuitenmissionen, wunderschöne Flusslandschaften und traditionsreiche Einwandererkolonien machen Itapúa zu einem der beliebtesten Reiseziele Paraguays. Nicht ohne Grund wird die Region auch als Kornkammer des Landes bezeichnet. Gleichzeitig prägen deutsche, ukrainische, schweizerische, japanische und viele weitere Einwanderer bis heute das kulturelle Leben. Bella Vista. Unsere erste Station ist Bella Vista. Die Stadt gehört zu den bekannten Colonias Unidas und beeindruckt durch ihre gepflegten Straßen, ihre freundliche Atmosphäre und ihre starke landwirtschaftliche Tradition. Besucher erleben hier eine gelungene Verbindung aus moderner Landwirtschaft und ländlicher Ruhe. Besonders beliebt sind die großzügigen Grünanlagen und die traditionellen Feste, die das Gemeinschaftsleben widerspiegeln. Wer das authentische Leben der Einwandererkolonien kennenlernen möchte, ist in Bellavista genau richtig. Carmen del Paraná. Weiter geht es nach Carmen del Paraná. Diese Stadt liegt direkt am Paraná und ist als Reishauptstadt Paraguays bekannt. Heute zieht es vor allem Urlauber an, die einige entspannte Tage am Wasser verbringen möchten. Die lange Uferpromenade lädt zu Spaziergängen ein, während die drei Strände Pirayú, Ibicuí und Tecuaru hervorragende Möglichkeiten zum Baden und Erholen bieten. Auch das ehemalige Bahnhofsgebäude mit seinem kleinen Eisenbahnmuseum erinnert an die Zeit, als die Eisenbahn eine wichtige Verbindung zwischen den Städten des Südens war. Encarnación. Die wohl bekannteste Stadt Itapuas ist Encarnación. Sie gilt als die Sommerhauptstadt Paraguays und begeistert Besucher mit ihrer modernen Costanera und den beliebten Staatsstränden. Ob ein Spaziergang entlang des Paraná, ein Kaffeebesuch mit Blick auf den Fluss oder ein entspannter Nachmittag am Strand, Encarnación bietet für jeden etwas. Auch kulturell hat die Stadt viel zu bieten. Während der Karnevalszeit verwandelt sich Encarnación in eine bunte Feststadt, die jedes Jahr tausende Besucher anzieht. Durch die internationale Brücke nach Posadas in Argentinien ist die Stadt außerdem ein wichtiger Treffpunkt zweier Länder. Fram. Nur wenige Kilometer entfernt liegt Fram. Die Stadt wurde von europäischen Einwanderern gegründet und hat ihre Traditionen bis heute bewahrt. Besonders bekannt sind die riesigen Sonnenblumenfelder, die im Sommer viele Besucher und Fotografen anziehen. Fram verbindet moderne Landwirtschaft mit einer starken Gemeinschaft und einer beeindruckenden Natur. Hohenau. Ein weiteres Ziel ist Hohenau. Die Stadt zählt ebenfalls zu den Colonias Unidas und ist für ihre Ordnung, Sauberkeit und ihre starke Landwirtschaft bekannt. Viele Besucher schätzen die ruhige Atmosphäre, die gepflegten Parkanlagen und die Gastfreundschaft der Menschen. Gleichzeitig bietet Hohenau zahlreiche Restaurants, Hotels und Einkaufsmöglichkeiten. Obligado. Direkt neben Hohenau liegt Obligado. Die Stadt gilt als Hauptstadt des Genossenschaftswesens in Itapúa und besitzt eine starke industrielle Entwicklung. Überregional bekannt ist das Shopfest, das jedes Jahr zahlreiche Besucher anzieht. Musik, gutes Essen und deutsche Traditionen machen dieses Fest zu einem besonderen Erlebnis. Obligado zeigt eindrucksvoll, wie Tradition und wirtschaftlicher Fortschritt erfolgreich miteinander verbunden werden können. Jetzt besuchen wir zunächst weitere Sehenswürdigkeiten des Departements Itapúa, bevor unsere Reise im Departamento Ñeembucú ihren Abschluss findet. Itapúa, Geschichte und Natur erleben. Wir setzen unsere Reise im Süden Paraguays fort und besuchen einige der geschichtsträchtigsten Orte des Landes. San Cosme y Damián. Unser erstes Ziel ist San Cosme y Damián. Die Stadt geht auf eine Jesuitenmission aus dem 17. Jahrhundert zurück und zählt zu den bedeutendsten historischen Orten Paraguays. Besonders beeindruckend sind die gut erhaltenen Missionsanlagen, die bis heute von der Arbeit der Jesuiten und der Guarani erzählen. Eine besondere Attraktion ist das astronomische Zentrum. Hier erfahren Besucher mehr über den Jesuiten Buenaventura Suárez, der als einer der ersten Astronomen Südamerikas gilt. Moderne Teleskope und ein Planetarium machen den Sternenhimmel auf spannende Weise erlebbar. Nicht weit entfernt befinden sich außerdem die berühmten Sanddünen von San Cosme y Damián. Mit dem Boot gelangt man zu diesen weißen Dünen mitten im Yacyretá-Stausee, Ein außergewöhnliches Naturerlebnis, das es in Paraguay nur an wenigen Orten gibt.
1: Trinidad.
0: Nur wenige Kilometer weiter liegt Trinidad. Hier befinden sich die wohl beeindruckendsten Ruinen einer Jesuitenmission in Paraguay. Gemeinsam mit den Missionen von Jesús de Tabarangüe und San Cosme y Damián gehören sie zum UNESCO-Weltkulturerbe. Besonders in den Abendstunden lohnt sich ein Besuch. Dann verwandeln Licht- und Klangvorführungen die historischen Mauern in eine eindrucksvolle Kulisse und lassen die Geschichte der Jesuitenmissionen wieder lebendig werden. Wer durch die weitläufige Anlage spaziert, kann sich leicht vorstellen, wie hier vor mehr als 300 Jahren Menschen lebten und arbeiteten. Jesús de Tabarangüe. Nicht weit entfernt befindet sich Jesús de Tabarangüe. Auch diese Mission gehört zum UNESCO-Weltkulturerbe und zählt zu den bedeutendsten Bauwerken aus der Zeit der Jesuiten. Obwohl die Kirche niemals vollständig fertiggestellt wurde, beeindrucken ihre gewaltigen Steinmauern noch heute jeden Besucher. Die Anlage vermittelt einen guten Eindruck davon, welche architektonischen Pläne die Jesuiten damals verfolgten. Damit verabschieden wir uns vom Departamento Itapúa und machen uns auf den Weg zu unserem letzten Reiseziel. Ñeembucú. Wasser, Natur und Geschichte. Ganz im Süden Paraguays liegt das Departamento Ñeembucú. Die Landschaft wird von den Flüssen Paraguay und Paraná sowie zahlreichen Lagunen, Sümpfen und Feuchtgebieten geprägt. Deshalb ist Ñeembucú vor allem bei Naturliebhabern und Anglern sehr beliebt. Doch auch geschichtlich hat die Region einiges zu bieten. Viele Orte erinnern an Ereignisse aus der Zeit der Guerra de la Triple Alianza und laden dazu ein, mehr über die Vergangenheit Paraguays zu erfahren. Pilar. Unsere erste Station ist Pilar, die Hauptstadt des Departements. Pilar gilt als eine der schönsten Kolonialstädte des Landes. Historische Gebäude, gepflegte Straßen und eine schöne Uferpromenade verleihen der Stadt ihren besonderen Charme. Mehrere Museen erzählen von der Geschichte der Region. Gleichzeitig laden gemütliche Cafés und Restaurants dazu ein, die bekannte Küche des Süden Paraguays kennenzulernen. Natürlich spielen dabei frische Fischgerichte eine wichtige Rolle. Wer Kultur und Erholung miteinander verbinden möchte, ist in Pilar genau richtig. Nur wenige Kilometer entfernt liegt Humaitá. Diese kleine Stadt nimmt in der paraguayischen Geschichte einen besonderen Platz ein. Während des Krieges der Triple Alianza befand sich hier eine der wichtigsten Festungen des Landes. Noch heute erinnern Ruinen, Denkmäler und Museen an diese bewegte Zeit. Ein Spaziergang durch Humaitá ist deshalb wie eine Reise in die Vergangenheit. Gleichzeitig beeindruckt die ruhige Lage am Rio Paraguay. Natur und Geschichte verbinden sich hier auf ganz besondere Weise. Paso de Patria. Unsere letzte Station ist Paso de Patria. Hier treffen die beiden großen Flüsse Paraná und Paraguay aufeinander. Diese einzigartige Lage macht den Ort zu einem der bekanntesten Angelreviere des Landes. Jedes Jahr reisen zahlreiche Sportangler aus Paraguay und den Nachbarländern hierher, um ihrem Hobby nachzugehen. Aber auch wer nicht angelt, kann die herrliche Flusslandschaft genießen. Bootsausflüge, wunderschöne Sonnenuntergänge und die ruhige Atmosphäre machen Paso de Patria zu einem idealen Ort, um einige entspannte Ferientage zu verbringen. Damit endet unsere Reise durch Paraguay. Unser Land bietet eine erstaunliche Vielfalt. Von den weiten Landschaften des Chaco über die grünen Hügel der Ostregion bis hin zu den historischen Städten und den großen Flüssen im Süden. Oft muss man gar nicht weit reisen, um Neues zu entdecken. Viele dieser Orte sind in wenigen Stunden erreichbar und eignen sich hervorragend für einen Tagesausflug oder einen Kurzurlaub mit der Familie. Vielleicht konnten wir Ihnen heute einige Anregungen für die kommenden Winterferien geben. Ich bedanke mich herzlich fürs Zuhören und wünsche Ihnen schon jetzt eine schöne und erholsame Ferienzeit. Genießen Sie die gemeinsamen Tage mit Ihrer Familie, entdecken Sie die Schönheit Paraguays und kommen Sie gesund wieder nach Hause. Bis zum nächsten Mal bei Neuland informiert. Auf Wiederhören!

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1: Es la hora 10, un minuto. La temperatura, 18 grados, 5 décimas.
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4: Hallo und herzlich willkommen zu Nachrichten im Fokus heute am Mittwoch, den 8. Juli.
3: Nationale Nachrichten.
4: Expo Paraguay 2026 startet mit Konzerten und Jobmesse. Am 11. Juli beginnt die Expo Paraguay AIRP 2026 in Mariano Roque Alonso und dauert bis zum 26. Juli, parallel zu den Winterferien. Besucher erwartet ein abwechslungsreiches Programm mit Konzerten, einer Jobmesse, einer Grillausstellung sowie zahlreichen Familienaktivitäten. Zu den Höhepunkten zählen Auftritte von Visin, Que Personaje, Cachiporos und Marilina. Außerdem präsentieren mehr als 200 Unternehmen und rund 2500 Nutztiere ihre Angebote auf dem traditionsreichen Messegelände. Ciudad Mujer Móvil erreicht über 27.800 Dienstleistungen. Das Programm Ciudad Mujer Móvil hat im ersten Halbjahr 2026 insgesamt 27.819 kostenlose Dienstleistungen in 8 Departementen Paraguays erbracht. In 27 Einsätzen wurden mehr als 6.500 Frauen und ihre Familien unterstützt, vor allem mit Gesundheitsversorgung, Rechtsberatung und Dokumentenservice. Für das zweite Halbjahr ist eine Ausweitung auf weitere 8 Departamente geplant. Ziel sind insgesamt 60 Einsatztage im Jahr sowie eine Verdoppelung der angebotenen Dienstleistungen. Neu dabei ist außerdem ein mobiler Bücherbus für Kinder. Experte warnt vor wachsender Konsumverschuldung. Der paraguayische Wirtschaftsexperte Amilcar Ferreira warnt vor dem starken Anstieg der Konsumkredite und der Nutzung von Kreditkarten. Während die Wirtschaft um rund 6% wuchs, legten Konsumkredite um etwa 30% zu, ein Zeichen für zunehmende Verschuldung der Haushalte. Auch der Internationale Währungsfonds empfiehlt eine strengere Überwachung dieser Entwicklung. Ziel sei es, eine Überschuldung der Verbraucher zu verhindern und die Stabilität des Finanzsystems langfristig zu sichern.
3: Internationale Nachrichten.
4: Trump sieht Chancen für Frieden in der Ukraine. US-Präsident Donald Trump erklärte vor dem NATO-Gipfel in Ankara, dass sowohl Russlands Präsident Wladimir Putin als auch der ukrainische Präsident Volodymyr Zelensky den Krieg beenden wollten. Nach Telefonaten mit beiden Staatschefs zeigte er sich zuversichtlich, dass eine Einigung möglich sei. Am Rande des Gipfels will Trump mit Zelensky über Wege zu einem Friedensabkommen sprechen. Abschließend soll auch ein weiteres Gespräch mit Putin folgen, um die diplomatischen Bemühungen fortzusetzen. Krise nach Wahl in Kolumbien. In Kolumbien ist nach der Präsidentschaftswahl eine politische Krise ausgebrochen. Der scheidende Präsident Gustavo Petro stellte den Wahlsieg des gewählten Präsidenten Abelardo de la Espriella in Frage und sprach von Wahlbetrug. Zudem rief er seine Anhänger zu friedlichen Protesten auf. Der gewählte Präsident reagierte darauf mit dem Abbruch der laufenden Regierungsübergabe Seine Übergangsregierung erklärte, die Zusammenarbeit mit der scheidenden Regierung werde erst wieder aufgenommen, wenn das Wahlergebnis und die demokratischen Institutionen respektiert würden. Iran lehnt neue Verhandlungen unter Drohungen ab. Iran hat erklärt, dass keine Gespräche über ein endgültiges Abkommen mit den USA beginnen werden, solange Washington weiter mit militärischen Maßnahmen droht. Außenminister Abbas Araghchi forderte die Vereinigten Staaten auf, die bereits unterzeichneten Vereinbarungen einzuhalten. US-Präsident Donald Trump hatte zuvor erklärt, dass die USA im Falle eines Scheiterns der Verhandlungen erneut iranische Infrastruktur angreifen könnten. Trotz laufender Gespräche bleibt die Lage angespannt. Zuletzt kam es zu weiteren Zwischenfällen in der Nähe der Straße von Hormus.
3: Sportnachrichten.
4: Chaco-Teams bleiben an der Spitze der Intermedia. Benjamín Aceval und 12 de Junio führen weiterhin gemeinsam die Tabelle der paraguayischen Division Intermedia an. Nach dem 13. Spieltag haben beide Mannschaften jeweils 27 Punkte. Benjamín Aceval kam dabei gegen Deportivo Capiatán nicht über ein 1:1 Unentschieden hinaus. Im zweiten Montagsspiel gewann Guairena auswärts mit 2:1 gegen Encarnación FC und verbesserte damit seine Position im Tabellenmittelfeld. Die Meisterschaft bleibt im Aufstiegsrennen weiterhin eng umkämpft. Daniel Vallejo startet mit Sieg in Deutschland. Der paraguayische Tennisspieler Daniel Vallejo ist erfolgreich in das ATP Challenger Turnier in Braunschweig gestartet. Er besiegte den Bolivianer Juan Carlos Prado in 2 Sätzen mit 6:2 und 6:4 und zog damit in die zweite Runde ein. Der Erfolg folgt unmittelbar nach seinem Einsatz im Wimbledon. Sie hören den Wetterbericht für heute Mittwoch. Am Morgen startet der Tag sonnig und frisch. Die Temperaturen steigen von 9 auf 19 Grad. Es weht ein schwacher bis mäßiger Wind aus östlichen bis nordöstlichen Richtungen. Am Nachmittag bleibt es sonnig und deutlich wärmer. Die Höchstwerte erreichen 28 Grad. Dazu weht ein mäßiger Nordostwind, der zeitweise etwas auffrischt. Am Abend bleibt es überwiegend klar, nur kurzzeitig ziehen einige Wolken durch. Die Temperaturen gehen langsam auf 19 Grad zurück, der Nordostwind bleibt schwach bis mäßig. Das waren die Nachrichten für heute Mittwoch, den 8. Juli. Am 8. Juli wird der Tag der Erinnerung an verstorbene Angehörige begangen. Viele Menschen nutzen den Tag, um gemeinsam Erinnerungen

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Ich sollte nicht bleiben.

0: Es la hora 11:30 minutos.
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0: Es la hora 13 en punto. La temperatura 21 grados 7 décimas.
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0: Es la hora 14 en punto.
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1: Hallo und herzlich willkommen zu Nachrichten im Fokus heute am Mittwoch, den 8. Juli.
0: Nationale Nachrichten.
1: Expo Paraguay 2026 startet mit Konzerten und Jobmesse. Am 11. Juli beginnt die Expo Paraguay AIRP 2026 in Mariano Roque Alonso und dauert bis zum 26. Juli, parallel zu den Winterferien. Besucher erwartet ein abwechslungsreiches Programm mit Konzerten, einer Jobmesse, einer Grillausstellung sowie zahlreichen Familienaktivitäten. Zu den Höhepunkten zählen Auftritte von Visin, Gepersonaje, Cachiporos und Marilina. Außerdem präsentieren mehr als 200 Unternehmen und rund 2500 Nutztiere ihre Angebote auf dem traditionsreichen Messegelände. Ciudad Mujer Móvil erreicht über 27.800 Dienstleistungen. Das Programm Ciudad Mujer Móvil hat im ersten Halbjahr 2026 insgesamt 27.819 kostenlose Dienstleistungen in 8 Departementen Paraguays erbracht. In 27 Einsätzen wurden mehr als 6.500 Frauen und ihre Familien unterstützt, vor allem mit Gesundheitsversorgung, Rechtsberatung und Dokumentenservice. Für das zweite Halbjahr ist eine Ausweitung auf weitere 8 Departamente geplant. Ziel sind insgesamt 60 Einsatztage im Jahr sowie eine Verdoppelung der angebotenen Dienstleistungen. Neu dabei ist außerdem ein mobiler Bücherbus für Kinder. Experte warnt vor wachsender Konsumverschuldung. Der paraguayische Wirtschaftsexperte Amilcar Ferreira warnt vor dem starken Anstieg der Konsumkredite und der Nutzung von Kreditkarten. Während die Wirtschaft um rund 6% wuchs, legten Konsumkredite um etwa 30% zu, ein Zeichen für zunehmende Verschuldung der Haushalte. Auch der Internationale Währungsfonds empfiehlt eine strengere Überwachung dieser Entwicklung. Ziel sei es, eine Überschuldung der Verbraucher zu verhindern und die Stabilität des Finanzsystems langfristig zu sichern.
0: Internationale Nachrichten.
1: Trump sieht Chancen für Frieden in der Ukraine. US-Präsident Donald Trump erklärte vor dem NATO-Gipfel in Ankara, dass sowohl Russlands Präsident Wladimir Putin als auch der ukrainische Präsident Volodymyr Zelensky den Krieg beenden wollten. Nach Telefonaten mit beiden Staatschefs zeigte er sich zuversichtlich, dass eine Einigung möglich sei. Am Rande des Gipfels will Trump mit Zelensky über Wege zu einem Friedensabkommen sprechen. Abschließend soll auch ein weiteres Gespräch mit Putin folgen, um die diplomatischen Bemühungen fortzusetzen. Krise nach Wahl in Kolumbien. In Kolumbien ist nach der Präsidentschaftswahl eine politische Krise ausgebrochen. Der scheidende Präsident Gustavo Petro stellte den Wahlsieg des gewählten Präsidenten Abelardo de la Espriella in Frage und sprach von Wahlbetrug. Zudem rief er seine Anhänger zu friedlichen Protesten auf. Der gewählte Präsident reagierte darauf mit dem Abbruch der laufenden Regierungsübergabe. Seine Übergangsregierung erklärte, die Zusammenarbeit mit der scheidenden Regierung werde erst wieder aufgenommen, wenn das Wahlergebnis und die demokratischen Institutionen respektiert würden. Iran lehnt neue Verhandlungen unter Drohungen ab. Iran hat erklärt, dass keine Gespräche über ein endgültiges Abkommen mit den USA beginnen werden, solange Washington weiter mit militärischen Maßnahmen droht. Außenminister Abbas Araghchi forderte die Vereinigten Staaten auf, die bereits unterzeichneten Vereinbarungen einzuhalten. US-Präsident Donald Trump hatte zuvor erklärt, dass die USA im Falle eines Scheiterns der Verhandlungen erneut iranische Infrastruktur angreifen könnten. Trotz laufender Gespräche bleibt die Lage angespannt. Zuletzt kam es zu weiteren Zwischenfällen in der Nähe der Straße von Hormus.
0: Sportnachrichten.
1: Chaco-Teams bleiben an der Spitze der Intermedia. Benjamín Aceval und 12 de Junio führen weiterhin gemeinsam die Tabelle der paraguayischen Division Intermedia an. Nach dem 13. Spieltag haben beide Mannschaften jeweils 27 Punkte. Benjamín Aceval kam dabei gegen Deportivo Capiatán nicht über ein 1:1 Unentschieden hinaus. Im zweiten Montagsspiel gewann Guairenia auswärts mit 2:1 gegen Encarnación FC und verbesserte damit seine Position im Tabellenmittelfeld. Die Meisterschaft bleibt im Aufstiegsrennen weiterhin eng umkämpft. Daniel Vallejo startet mit Sieg in Deutschland. Der paraguayische Tennisspieler Daniel Vallejo ist erfolgreich in das ATP Challenger Turnier in Braunschweig gestartet. Er besiegte den Bolivianer Juan Carlos Prado in 2 Sätzen mit 6:2 und 6:4 und zog damit in die zweite Runde ein. Der Erfolg folgt unmittelbar nach seinem Einsatz im Wimbledon. Sie hören den Wetterbericht für heute Mittwoch. Am Morgen startet der Tag sonnig und frisch. Die Temperaturen steigen von 9 auf 19 Grad. Es weht ein schwacher bis mäßiger Wind aus östlichen bis nordöstlichen Richtungen. Am Nachmittag bleibt es sonnig und deutlich wärmer. Die Höchstwerte erreichen 28 Grad. Dazu weht ein mäßiger Nordostwind, der zeitweise etwas auffrischt. Am Abend bleibt es überwiegend klar, nur kurzzeitig ziehen einige Wolken durch. Die Temperaturen gehen langsam auf 19 Grad zurück, der Nordostwind bleibt schwach bis mäßig. Das waren die Nachrichten für heute Mittwoch, den 8. Juli. Am 8. Juli wird der Tag der Erinnerung an verstorbene Angehörige begangen. Viele Menschen nutzen den Tag, um gemeinsam Erinnerungen zu teilen, Fotos anzusehen oder die Lieblingsmusik und Lieblingsgerichte der Verstorbenen zu genießen. So entstehen Momente des Gedenkens und der Verbundenheit. Der Tag soll Trost spenden, die Verarbeitung von Trauer unterstützen und Menschen zusammenbringen, die einen Verlust erlebt haben. Im Mittelpunkt steht dabei die Dankbarkeit für das gemeinsame Leben und das bewusste Erinnern. Damit endet der Nachrichtenblock für heute. Ich freue mich, dass Sie mich begleitet haben und verabschiede mich hier von Ihnen. Bis zum nächsten Mal. Auf Wiederhören und bis dann.

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Hallo und herzlich willkommen zu einer neuen Ausgabe von Neuland informiert. Die Winterferien stehen vor der Tür. Und damit beginnt für viele Familien die schönste Zeit des Jahres. Endlich bleibt etwas mehr Zeit, um gemeinsam unterwegs zu sein, Neues zu entdecken oder einfach einmal den Alltag hinter sich zu lassen. Viele denken bei einem Urlaub sofort an ferne Länder. Dabei gibt es auch in Paraguay zahlreiche Orte, die einen Besuch wert sind. Ob beeindruckende Landschaften, geschichtsträchtige Plätze oder kleine Städte mit besonderem Charme, unser Land hat viel zu bieten. In den kommenden Minuten nehmen wir Sie mit auf eine Reise durch verschiedene Departamente Paraguays und stellen Ihnen interessante Ausflugsziele vor. Vielleicht ist ja auch das passende Ziel für Ihre nächsten Winterferien dabei.

Boqueron, das Herz des Chacos. Unsere Reise beginnt hier bei uns im Departement Boqueron. Boqueron ist flächenmäßig das größte Departement Paraguays. Weite Ebenen, dichte Trockenwälder und eine faszinierende Tierwelt prägen diese Region. Heute gehört das Departement zu den wirtschaftlich wichtigsten Regionen des Landes. Moderne Landwirtschaft, gut organisierte Genossenschaften und eine beeindruckende Entwicklung zeichnen Boqueron aus. Doch nicht nur wirtschaftlich hat die Region viel zu bieten. Wer sich für Geschichte interessiert, findet in den Museen von Philadelphia, Loma Plata und Neuland spannende Einblicke in die Anfänge der mennonitischen Besiedlung. Dort wird deutlich, unter welchen schwierigen Bedingungen die ersten Siedler den Chaco erschlossen und wie aus einer trockenen Wildnis eine lebenswerte Heimat entstand. Auch die Geschichte des Chaco-Krieges ist bis heute sichtbar. Mehrere historische Fortines erinnern an die Ereignisse jener Zeit und laden Besucher dazu ein, ein wichtiges Kapitel der paraguayischen Geschichte kennenzulernen. Ebenso beeindruckend ist die kulturelle Vielfalt der Region. Wer Natur, Geschichte und die Entwicklung des zentralen Chacos erleben möchte, findet hier in unserem Departement ein ideales Reiseziel, das oft nur wenige Kilometer von der eigenen Haustür entfernt ist. Wir verlassen nun die heimliche Region des Chaco und reisen in den Norden der Ostregion, in das Departement Concepción. Concepción ist geprägt von weiten Landschaften, Flüssen und einer reichen Natur. Das Departement verbindet Geschichte, Landwirtschaft und Tourismus auf besondere Weise. Vor allem für Naturliebhaber und Menschen, die gern etwas abseits der bekannten Reiserouten unterwegs sind, gibt es hier viel zu entdecken. Da ist zum Beispiel Vallemí. Einer der bekanntesten Orte des Departements ist Vallemí. Die Stadt liegt am Rio Paraguay und ist vor allem als Zentrum der Zementproduktion bekannt. Seit Jahrzehnten befindet sich hier das größte Zementwerk Paraguays, das die Entwicklung der gesamten Region geprägt hat. Doch Vallemí hat weit mehr zu bieten als Industrie. In den vergangenen Jahren hat sich die Stadt zu einem beliebten Reiseziel entwickelt. Besonders faszinierend sind die zahlreichen Höhlen in der Umgebung. Viele davon können im Rahmen geführter Touren besucht werden und bieten spannende Einblicke in die Geologie der Region. Auch der markante Felsen Cambaupo gehört zu den bekanntesten Sehenswürdigkeiten. Von dort aus eröffnen sich beeindruckende Ausblicke über die Landschaft. Wer gerne angelt oder Bootsfahrten unternimmt, findet an den Flüssen Paraguay und Apa ideale Bedingungen. Hinzu kommen gemütliche Unterkünfte und Restaurants, sodass sich Vallemí hervorragend für einen mehrtägigen Aufenthalt eignet. Natur, Abenteuer und Geschichte machen diesen Ort zu einem echten Geheimtipp im Norden Paraguays. Weiter geht unsere Reise in den Norden des Chaco, in das Departement Alto Paraguay. Diese Region gehört zu den ursprünglichsten Landschaften des Landes. Gewaltige Feuchtgebiete, ausgedehnte Wälder und eine einzigartige Tierwelt prägen das Bild. Ein großer Teil des weltbekannten Pantanal erstreckt sich bis nach Paraguay und macht Alto Paraguay zu einem Paradies für Naturfreunde. Hier erlebt man Paraguay noch von einer ganz anderen Seite. Ruhig, ursprünglich und voller faszinierender Landschaften. Die Hauptstadt des Departements heißt Fuerte Olimpo. Sie liegt direkt am Rio Paraguay und gilt als Tor zum Pantanal. Rund um die Stadt können Besucher zahlreiche Vogelarten, Kaimane, Capybaras und mit etwas Glück sogar Jaguare in ihrer natürlichen Umgebung beobachten. Wer das Pantanal erkunden möchte, findet in Fuerte Olimpo den idealen Ausgangspunkt.
Bootsfahrten gehören hier ebenso zum Erlebnis wie spektakuläre Sonnenaufgänge und Sonnenuntergänge über den riesigen Feuchtgebieten. Gerade für Fotografen und Naturbeobachter zählt diese Region zu den beeindruckendsten Landschaften Paraguays. Nicht weit entfernt liegt Carmelo Peralta. Die Stadt befindet sich ebenfalls am Rio Paraguay, direkt gegenüber der brasilianischen Stadt Puerto Murtinho. Sie wird oft als Eingangstor zum Pantanal bezeichnet. Von hier aus starten zahlreiche Bootsfahrten durch die Wasserlandschaften des Chaco. Besonders beliebt sind Touren zur Tierbeobachtung und zum Sportfischen. Dabei lässt sich die außergewöhnliche Natur dieser Region aus nächster Nähe erleben. Auch Begegnungen mit der Kultur der Ayureo gehören zu den besonderen Erfahrungen, die Besucher hier machen können. Nach einem erlebnisreichen Tag laden Restaurants der Stadt dazu ein, frischen Fisch aus den Flüssen der Region zu genießen, eine Spezialität, die viele Gäste besonders schätzen.

wir im ersten Teil den Chaco und den Norden des Landes erkundet haben, führt uns unsere Reise nun in den Osten und das Zentrum Paraguays. Freuen Sie sich auf beeindruckende Natur, geschichtsträchtige Orte und einige der beliebtesten Ausflugsziele des Landes. Alto Paraná – Wirtschaft und Natur Hand in Hand. Unser erstes Ziel ist das Departamento Alto Paraná. Alto Paraná gehört zu den wirtschaftlich stärksten Regionen Paraguays. Fruchtbare Böden, moderne Landwirtschaft und eine starke Industrie prägen das Bild. Gleichzeitig bietet das Departement wunderschöne Landschaften, große Flüsse und einige der bekanntesten Sehenswürdigkeiten des Landes. Dank seiner Lage an der Grenze zu Brasilien und Argentinien ist Alto Paraná außerdem ein wichtiger Treffpunkt verschiedener Kulturen. Ciudad del Este. Die Hauptstadt des Departements ist Ciudad del Este. Sie gilt als eines der größten Einkaufszentren Südamerikas. Täglich besuchen tausende Menschen die Stadt, um einzukaufen oder das lebhafte Treiben zu erleben. Doch Ciudad del Este bietet weit mehr als nur Geschäfte. Der Lago de la República lädt zu einem Spaziergang oder einer kleinen Pause im Grünen ein. Auch der Parque Chino und das Museum El Mensú geben interessante Einblicke in die Geschichte und Kultur der Region. Viele Besucher nutzen die Stadt außerdem als Ausgangspunkt für Ausflüge zu den berühmten Iguazú-Wasserfällen oder zum Itaipu-Staudamm. Hernandarias. Nur wenige Kilometer entfernt liegt Hernandarias. Die Stadt wird häufig als Hauptstadt der Wasserkraft in Lateinamerika bezeichnet. Hier befindet sich das Wasserkraftwerk Itaipu, eines der größten Wasserkraftwerke der Welt. Eine Führung durch die Anlage vermittelt eindrucksvoll, welche gewaltigen technischen Leistungen hinter diesem Bauwerk stehen. Daneben laden gepflegte Parkanlagen und Aussichtspunkte dazu ein, die beeindruckende Größe der Staumauer zu bestaunen. Ein Besuch in Hernandarias verbindet Technik, Natur und faszinierende Ausblicke auf den Paraná. Amambay – Berge, Geschichte und Natur. Weiter geht unsere Reise in das Departamento Amambay. Der Name Amambay stammt aus dem Guarani und erinnert an den Wasserreichtum dieser Region. Das Departement ist geprägt von sanften Bergzügen, dichten Wäldern und einer abwechslungsreichen Tier- und Pflanzenwelt. Gleichzeitig spielt Amambay eine wichtige Rolle in der Geschichte Paraguays. Zahlreiche historische Orte erinnern an bedeutende Ereignisse.

historischen Ereignissen, während Besucher gleichzeitig die Ruhe und Schönheit der Natur genießen können. Wer sich für Geschichte interessiert und gerne in der Natur unterwegs ist, sollte Cerro Corá unbedingt einmal besuchen. Caaguazú, das grüne Herz Paraguays. Unsere Reise führt uns nun in das Departamento Caaguazú. Caaguazú liegt im Zentrum der Ostregion und gehört zu den wichtigsten landwirtschaftlichen Gebieten des Landes. Große Felder, Wälder und zahlreiche Flüsse prägen die Landschaft. Bekannt ist das Departement auch als die Hauptstadt des Holzes. Viele Schreinereien fertigen hier hochwertige Möbel und kunstvolle Holzarbeiten an. Neben der Landwirtschaft entwickelt sich Caaguazú auch als Bildungs- und Wirtschaftsstandort stetig weiter. Gleichzeitig laden schattige Parks, Quellen und die reizvolle Natur zum Entspannen ein. Wer Ruhe sucht und das ländliche Paraguay kennenlernen möchte, findet hier ideale Voraussetzungen. Paraguari, das Departement mit Bergen und Geschichte. Nur wenige Kilometer südlich von Asunción gelegen, zählt Paraguari zu den beliebtesten Ausflugsregionen des Landes. Sanfte Hügel, markante Berge und zahlreiche historische Orte verleihen dieser Gegend einen ganz besonderen Reiz. Viele Besucher kommen zum Wandern, Klettern oder einfach, um die herrliche Aussicht zu genießen. Acajay, ein besonderes Naturerlebnis bietet Acajay. Der mächtige Cerro Acajay gehört zu den höchsten Erhebungen Paraguays und steht als Naturdenkmal unter Schutz. Wer den Gipfel erreicht, wird mit einem herrlichen Panoramablick über die umliegende Landschaft belohnt. Felsen, Höhlen sowie eine vielfältige Tier- und Pflanzenwelt machen den Berg zu einem beliebten Ziel für Wanderfreunde und Naturliebhaber. Sapucaí. Geschichtsinteressierte sollten Sapucaí besuchen. Die Stadt ist vor allem für ihre historischen Eisenbahnwerkstätten bekannt. Noch heute stehen dort alte Dampflokomotiven und Waggons, die an die Blütezeit der paraguayischen Eisenbahn erinnern. Ein Rundgang durch das Gelände ist wie eine kleine Reise in die Vergangenheit und zeigt eindrucksvoll, welche Bedeutung die Eisenbahn einst für die Entwicklung des Landes hatte. Yawarón. Die Stadt besitzt eine der schönsten Kirchen Paraguays. Sie wurde bereits Ende des 18. Jahrhunderts von Franziskanern gemeinsam mit den Guarani erbaut. Besonders beeindruckend sind die kunstvoll geschnitzten Holzaltäre und die farbenfrohen Verzierungen im Inneren der Kirche. Sie zählen zu den bedeutendsten Beispielen der kolonialen Sakralkunst in Paraguay. Ein Spaziergang durch Yawarón vermittelt Geschichte, Kultur und die besondere Atmosphäre einer traditionsreichen Kleinstadt. Jetzt führt unsere Rundreise in den Süden des Landes, in zwei Departamente, die Geschichte, Natur und Kultur auf besondere Weise miteinander verbinden. Misiones, wo Geschichte lebendig wird. Unser Ziel ist Departamento Misiones. Der Name dieses Departements erinnert an die Jesuitenmissionen, die diese Region über viele Jahrzehnte geprägt haben. Noch heute begegnet man hier einer reichen Kultur, historischen Bauwerken und einer tief verwurzelten Tradition. Misiones liegt im Süden Paraguays und wird von den Flüssen Paraná und Debiquarú geprägt. Neben seiner bewegten Geschichte ist das Departement auch für seine Gastfreundschaft, seine regionalen Spezialitäten und seine zahlreichen Feste bekannt. Museen, historische Orte und wunderschöne Flusslandschaften machen Misiones zu einem lohnenden Reiseziel, ganz gleich, ob man sich für Geschichte interessiert oder einfach ein paar erholsame Tage verbringen möchte. Adiolas. Einer der bekanntesten Orte des Departements ist Adiolas. Die Stadt liegt direkt am Paraná und ist vor allem durch das Wasserkraftwerk Yacyretá bekannt. Die gewaltige Anlage gehört zu den bedeutendsten Energieprojekten Südamerikas und kann im Rahmen geführter Besichtigungen erkundet werden. Doch Adiolas hat noch

viel mehr zu bieten. Die Ufer des Paraná laden zum Spazierengehen und Entspannen ein. Besonders Angler finden hier hervorragende Bedingungen, denn die Region zählt zu den beliebtesten Angelgebieten Paraguays. Wer Natur, Wasser und Ruhe sucht, findet in Adiolas den idealen Ort für ein verlängertes Wochenende. Itapúa, das vielseitige Reiseziel im Süden Paraguays. Nun erreichen wir das Departement Itapúa. Kaum ein anderes Departement vereint so viele unterschiedliche Sehenswürdigkeiten wie diese Region. Moderne Städte, historische Jesuitenmissionen, wunderschöne Flusslandschaften und traditionsreiche Einwandererkolonien machen Itapúa zu einem der beliebtesten Reiseziele Paraguays. Nicht ohne Grund wird die Region auch als Kornkammer des Landes bezeichnet. Gleichzeitig prägen deutsche, ukrainische, schweizerische, japanische und viele weitere Einwanderer bis heute das kulturelle Leben. Bella Vista. Unsere erste Station ist Bella Vista. Die Stadt gehört zu den bekannten Colonias Unidas und beeindruckt durch ihre gepflegten Straßen, ihre freundliche Atmosphäre und ihre starke landwirtschaftliche Tradition. Besucher erleben hier eine gelungene Verbindung aus moderner Landwirtschaft und ländlicher Ruhe. Besonders beliebt sind die großzügigen Grünanlagen und die traditionellen Feste, die das Gemeinschaftsleben widerspiegeln. Wer das authentische Leben der Einwandererkolonien kennenlernen möchte, ist in Bella Vista genau richtig. Carmen del Paraná. Weiter geht es nach Carmen del Paraná. Diese Stadt liegt direkt am Paraná und ist als Reishauptstadt Paraguays bekannt. Heute zieht es vor allem Urlauber an, die einige entspannte Tage am Wasser verbringen möchten. Die lange Uferpromenade lädt zu Spaziergängen ein, während die drei Strände Pirayú, Ibicuí und Tecuaru hervorragende Möglichkeiten zum Baden und Erholen bieten. Auch das ehemalige Bahnhofsgebäude mit seinem kleinen Eisenbahnmuseum erinnert an die Zeit, als die Eisenbahn eine wichtige Verbindung zwischen den Städten des Südens war. Encarnación. Die wohl bekannteste Stadt Itapúas ist Encarnación. Sie gilt als die Sommerhauptstadt Paraguays und begeistert Besucher mit ihrer modernen Costanera und den beliebten Staatsstränden. Ob ein Spaziergang entlang des Paraná, ein Kaffeebesuch mit Blick auf den Fluss oder ein entspannter Nachmittag am Strand, Encarnación bietet für jeden etwas. Auch kulturell hat die Stadt viel zu bieten. Während der Karnevalszeit verwandelt sich Encarnación in eine bunte Feststadt, die jedes Jahr tausende Besucher anzieht. Durch die internationale Brücke nach Posadas in Argentinien ist die Stadt außerdem ein wichtiger Treffpunkt zweier Länder. Fram. Nur wenige Kilometer entfernt liegt Fram. Die Stadt wurde von europäischen Einwanderern gegründet und hat ihre Traditionen bis heute bewahrt. Besonders bekannt sind die riesigen Sonnenblumenfelder, die im Sommer viele Besucher und Fotografen anziehen. Fram verbindet moderne Landwirtschaft mit einer starken Gemeinschaft und einer beeindruckenden Natur. Hohenau. Ein weiteres Ziel ist Hohenau. Die Stadt zählt ebenfalls zu den Colonias Unidas und ist für ihre Ordnung, Sauberkeit und ihre starke Landwirtschaft bekannt. Viele Besucher schätzen die ruhige Atmosphäre, die gepflegten Parkanlagen und die Gastfreundschaft der Menschen. Gleichzeitig bietet Hohenau zahlreiche Restaurants, Hotels und Einkaufsmöglichkeiten. Obligado. Direkt neben Hohenau liegt Obligado. Die Stadt gilt als Hauptstadt des Genossenschaftswesens in Itapúa und besitzt eine starke industrielle Entwicklung. Überregional bekannt ist das Shopfest, das jedes Jahr zahlreiche Besucher anzieht. Musik, gutes Essen und deutsche Traditionen machen dieses Fest zu einem besonderen Erlebnis. Obligado zeigt eindrucksvoll, wie Tradition und wirtschaftlicher Fortschritt erfolgreich miteinander verbunden werden können. 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
Jetzt besuchen wir zunächst weitere Sehenswürdigkeiten des Departements Itapúa, bevor unsere Reise im Departamento Ñeembucú ihren Abschluss findet. Itapúa, Geschichte und Natur erleben. Wir setzen unsere Reise im Süden Paraguays fort und besuchen einige der geschichtsträchtigsten Orte des Landes. San Cosme y Damián. Unser erstes Ziel ist San Cosme y Damián. Die Stadt geht auf eine Jesuitenmission aus dem 17. Jahrhundert zurück und zählt zu den bedeutendsten historischen Orten Paraguays. Besonders beeindruckend sind die gut erhaltenen Missionsanlagen, die bis heute von der Arbeit der Jesuiten und der Guarani erzählen. Eine besondere Attraktion ist das astronomische Zentrum. Hier erfahren Besucher mehr über den Jesuiten Buenaventura Suárez, der als einer der ersten Astronomen Südamerikas gilt. Moderne Teleskope und ein Planetarium machen den Sternenhimmel auf spannende Weise erlebbar. Nicht weit entfernt befinden sich außerdem die berühmten Sanddünen von San Cosme y Damián. Mit dem Boot gelangt man zu diesen weißen Dünen mitten im Yacyretá-Stausee, ein außergewöhnliches Naturerlebnis, das es in Paraguay nur an wenigen Orten gibt. Trinidad. Nur wenige Kilometer weiter liegt Trinidad. Hier befinden sich die wohl beeindruckendsten Ruinen einer Jesuitenmission in Paraguay. Gemeinsam mit den Missionen von Jesús de Tabarangüe und San Cosme y Damián gehören sie zum UNESCO-Weltkulturerbe. Besonders in den Abendstunden lohnt sich ein Besuch. Dann verwandeln Licht- und Klangvorführungen die historischen Mauern in eine eindrucksvolle Kulisse und lassen die Geschichte der Jesuitenmissionen wieder lebendig werden. Wer durch die weitläufige Anlage spaziert, kann sich leicht vorstellen, wie hier vor mehr als 300 Jahren Menschen lebten und arbeiteten. Jesús de Tabarangüe. Nicht weit entfernt befindet sich Jesús de Tabarangüe. Auch diese Mission gehört zum UNESCO-Weltkulturerbe und zählt zu den bedeutendsten Bauwerken aus der Zeit der Jesuiten. Obwohl die Kirche niemals vollständig fertiggestellt wurde, beeindrucken ihre gewaltigen Steinmauern noch heute jeden Besucher. Die Anlage vermittelt einen guten Eindruck davon, welche architektonischen Pläne die Jesuiten damals verfolgten. Damit verabschieden wir uns vom Departamento Itapúa und machen uns auf den Weg zu unserem letzten Reiseziel. Ñeembucú. Wasser, Natur und Geschichte. Ganz im Süden Paraguays liegt das Departamento Ñeembucú. Die Landschaft wird von den Flüssen Paraguay und Paraná sowie zahlreichen Lagunen, Sümpfen und Feuchtgebieten geprägt. Deshalb ist Ñeembucú vor allem bei Naturliebhabern und Anglern sehr beliebt. Doch auch geschichtlich hat die Region einiges zu bieten. Viele Orte erinnern an Ereignisse aus der Zeit der Guerra de la Triple Alianza und laden dazu ein, mehr über die Vergangenheit Paraguays zu erfahren. Pilar. Unsere erste Station ist Pilar, die Hauptstadt des Departements. Pilar gilt als eine der schönsten Kolonialstädte des Landes. Historische Gebäude, gepflegte Straßen und eine schöne Uferpromenade verleihen der Stadt ihren besonderen Charme. Mehrere Museen erzählen von der Geschichte der Region, gleichzeitig laden gemütliche Cafés und Restaurants dazu ein, die bekannte Küche des Süden Paraguays kennenzulernen. Natürlich spielen dabei frische Fischgerichte eine wichtige Rolle. Wer Kultur und Erholung miteinander verbinden möchte, ist in Pilar genau richtig. Nur wenige Kilometer entfernt liegt Humaitá. Diese kleine Stadt nimmt in der paraguayischen Geschichte einen besonderen Platz ein. Während des Krieges der Triple Alianza befand sich hier eine der wichtigsten Festungen des Landes. Noch heute erinnern Ruinen, Denkmäler und Museen an diese bewegte Zeit. Ein Spaziergang durch Humaitá ist deshalb wie eine Reise in die Vergangenheit. Gleichzeitig beeindruckt die ruhige Lage am Rio Paraguay. Natur und Geschichte verbinden sich hier auf ganz besondere Weise. Paso de Patria. Unsere letzte Station ist Paso de Patria. Hier treffen die beiden großen Flüsse Paraná und Paraguay aufeinander.
Diese einzigartige Lage macht den Ort zu einem der bekanntesten Angelreviere des Landes. Jedes Jahr reisen zahlreiche Sportangler aus Paraguay und den Nachbarländern hierher, um ihrem Hobby nachzugehen. Aber auch wer nicht angelt, kann die herrliche Flusslandschaft genießen. Bootsausflüge, wunderschöne Sonnenuntergänge und die ruhige Atmosphäre machen Paso de Patria zu einem idealen Ort, um einige entspannte Ferientage zu verbringen. Damit endet unsere Reise durch Paraguay. Unser Land bietet eine erstaunliche Vielfalt. Von den weiten Landschaften des Chaco über die grünen Hügel der Ostregion bis hin zu den historischen Städten und den großen Flüssen im Süden. Oft muss man gar nicht weit reisen, um Neues zu entdecken. Viele dieser Orte sind in wenigen Stunden erreichbar und eignen sich hervorragend für einen Tagesausflug oder einen Kurzurlaub mit der Familie. Vielleicht konnten wir Ihnen heute einige Anregungen für die kommenden Winterferien geben. Ich bedanke mich herzlich fürs Zuhören und wünsche Ihnen schon jetzt eine schöne und erholsame Ferienzeit. Genießen Sie die gemeinsamen Tage mit Ihrer Familie, entdecken Sie die Schönheit Paraguays und kommen Sie gesund wieder nach Hause. Bis zum nächsten Mal bei Neuland informiert. Auf Wiederhören!

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0: Es la hora 17 en punto.
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1: Hallo und herzlich willkommen zu Nachrichten im Fokus heute am Mittwoch, den 8. Juli.
0: Nationale Nachrichten.
1: Expo Paraguay 2026 startet mit Konzerten und Jobmesse. Am 11. Juli beginnt die Expo Paraguay ARP 2026 in Mariano Roque Alonso und dauert bis zum 26. Juli parallel zu den Winterferien. Besucher erwartet ein abwechslungsreiches Programm mit Konzerten, einer Jobmesse, einer Grillausstellung sowie zahlreichen Familienaktivitäten. Zu den Höhepunkten zählen Auftritte von Visin, Gebersonaje, Cachiporos und Marilina. Außerdem präsentieren mehr als 200 Unternehmen und rund 2500 Nutztiere ihre Angebote auf dem traditionsreichen Messegelände. Ciudad Mujer Móvil erreicht über 27.800 Dienstleistungen. Das Programm Ciudad Mujer Móvil hat im ersten Halbjahr 2026 insgesamt 27.819 kostenlose Dienstleistungen in 8 Departementen Paraguays erbracht. In 27 Einsätzen wurden mehr als 6.500 Frauen und ihre Familien unterstützt, vor allem mit Gesundheitsversorgung, Rechtsberatung und Dokumentenservice. Für das zweite Halbjahr ist eine Ausweitung auf weitere 8 Departamente geplant. Ziel sind insgesamt 60 Einsatztage im Jahr sowie eine Verdoppelung der angebotenen Dienstleistungen. Neu dabei ist außerdem ein mobiler Bücherbus für Kinder. Experte warnt vor wachsender Konsumverschuldung. Der paraguayische Wirtschaftsexperte Amilcar Ferreira warnt vor dem starken Anstieg der Konsumkredite und der Nutzung von Kreditkarten. Während die Wirtschaft um rund 6% wuchs, legten Konsumkredite um etwa 30% zu, ein Zeichen für zunehmende Verschuldung der Haushalte. Auch der Internationale Währungsfonds empfiehlt eine strengere Überwachung dieser Entwicklung. Ziel sei es, eine Überschuldung der Verbraucher zu verhindern und die Stabilität des Finanzsystems langfristig zu sichern.
0: Internationale Nachrichten.
1: Trump sieht Chancen für Frieden in der Ukraine. US-Präsident Donald Trump erklärte vor dem NATO-Gipfel in Ankara, dass sowohl Russlands Präsident Wladimir Putin als auch der ukrainische Präsident Volodymyr Zelensky den Krieg beenden wollten. Nach Telefonaten mit beiden Staatschefs zeigte er sich zuversichtlich, dass eine Einigung möglich sei. Am Rande des Gipfels will Trump mit Zelensky über Wege zu einem Friedensabkommen sprechen. Abschließend soll auch ein weiteres Gespräch mit Putin folgen, um die diplomatischen Bemühungen fortzusetzen. Krise nach Wahl in Kolumbien. In Kolumbien ist nach der Präsidentschaftswahl eine politische Krise ausgebrochen. Der scheidende Präsident Gustavo Petro stellte den Wahlsieg des gewählten Präsidenten Abelardo de la Espriella in Frage und sprach von Wahlbetrug. Zudem rief er seine Anhänger zu friedlichen Protesten auf. Der gewählte Präsident reagierte darauf mit dem Abbruch der laufenden Regierungsübergabe, seine Übergangsregierung erklärte, die Zusammenarbeit mit der scheidenden Regierung werde erst wieder aufgenommen, wenn das Wahlergebnis und die demokratischen Institutionen respektiert würden. Iran lehnt neue Verhandlungen unter Drohungen ab. Iran hat erklärt, dass keine Gespräche über ein endgültiges Abkommen mit den USA beginnen werden, solange Washington weiter mit militärischen Maßnahmen droht. Außenminister Abbas Araghchi forderte die Vereinigten Staaten auf, die bereits unterzeichneten Vereinbarungen einzuhalten. US-Präsident Donald Trump hatte zuvor erklärt, dass die USA im Falle eines Scheiterns der Verhandlungen erneut iranische Infrastruktur angreifen könnten. Trotz laufender Gespräche bleibt die Lage angespannt. Zuletzt kam es zu weiteren Zwischenfällen in der Nähe der Straße von Hormus.
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1: Chaco-Teams bleiben an der Spitze der Intermedia. Benjamín Aceval und 12 de Junio führen weiterhin gemeinsam die Tabelle der paraguayischen Division Intermedia an. Nach dem 13. Spieltag haben beide Mannschaften jeweils 27 Punkte. Benjamín Aceval kam dabei gegen Deportivo Capiatán nicht über ein 1:1 Unentschieden hinaus. Im zweiten Montagsspiel gewann Guairena auswärts mit 2:1 gegen Encarnación FC und verbesserte damit seine Position im Tabellenmittelfeld. Die Meisterschaft bleibt im Aufstiegsrennen weiterhin eng umkämpft. Daniel Vallejo startet mit Sieg in Deutschland. Der paraguayische Tennisspieler Daniel Vallejo ist erfolgreich in das ATP Challenger Turnier in Braunschweig gestartet. Er besiegte den Bolivianer Juan Carlos Prado in 2 Sätzen mit 6:2 und 6:4 und zog damit in die zweite Runde ein. Der Erfolg folgt unmittelbar nach seinem Einsatz im Wimbledon. Sie hören den Wetterbericht für heute Mittwoch. Am Morgen startet der Tag sonnig und frisch. Die Temperaturen steigen von 9 auf 19 Grad. Es weht ein schwacher bis mäßiger Wind aus östlichen bis nordöstlichen Richtungen. Am Nachmittag bleibt es sonnig und deutlich wärmer. Die Höchstwerte erreichen 28 Grad. Dazu weht ein mäßiger Nordostwind, der zeitweise etwas auffrischt. Am Abend bleibt es überwiegend klar, nur kurzzeitig ziehen einige Wolken durch. Die Temperaturen gehen langsam auf 19 Grad zurück. Der Nordostwind bleibt schwach bis mäßig. Das waren die Nachrichten für heute Mittwoch, den 8. Juli. Am 8. Juli wird der Tag der Erinnerung an verstorbene Angehörige begangen. Viele Menschen nutzen den Tag, um gemeinsam Erinnerungen zu teilen, Fotos anzusehen oder die Lieblingsmusik und Lieblingsgerichte der Verstorbenen zu genießen. So entstehen Momente des Gedenkens und der Verbundenheit. Der Tag soll Trost spenden, die Verarbeitung von Trauer unterstützen und Menschen zusammenbringen, die einen Verlust erlebt haben. Im Mittelpunkt steht dabei die Dankbarkeit für das gemeinsame Leben und das bewusste Erinnern. Damit endet der Nachrichtenblock für heute. Ich freue mich, dass Sie mich begleitet haben und verabschiede mich hier von Ihnen. Bis zum nächsten Mal. Auf Wiederhören und bis dann.

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